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Dankeschön für angeschaut haben und das Programm. Ich lade euch alle an, weiter anzuschalten das nächste Mal. Wenn ihr gesehen wollen oder ihr haben vielleicht eine Frage über das Programm oder vielleicht über das Heil in Christus, wo ihr kennen der Überzeugung haben, dass jene Sinnenschuld vergibt ist und dass ihr wollen für alle Ewigkeit im Himmel sein, wir würden hier in euch mithelfen, aufgrund von Gottes Wort. Römer 10, Vers 13 sagt, wer immer den Herrn in seinen Namen anruft, wird seilig worden. Bitte schrift nur den selben Radiosender, wo ihr noch horchen.

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Darum konnten wir es nicht weiter ertragen und wollten lieber in Athen allein zurückbleiben und sandten Timotheus, unseren Bruder und Diener Gottes und unseren Mitarbeiter am Evangelium Christi, euch zu stärken und zu ermahnen in euren Glauben, damit nicht jemand wanken würde in diesen Trübsalen, denn ihr wisst selbst, dass wir dazu gesetzt sind. Denn als wir bei euch waren, sagten wir es euch zuvor, dass wir Trübsal haben werden, wie es auch geschehen ist, und ihr wisst. Wir lesen dort hier in dem dritten Kapitel, wie Paulus ihn hat schlonen wird, und seine Interessen und der Helden in Thessalonicher Ernte besiegen. 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

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Wir setzen fort mit dem Hörbuch Abenteuerfluss Band 3, Befreiung um Mitternacht. Erschienen ist diese Serie, die insgesamt 6 Bände hat, im

0: Schlechte Neuigkeiten. Von Schrecken erfüllt sprang Libby auf die Füße. Samson ließ ein tiefes Knurren ertönen.
1: Wow!
0: Im nächsten Augenblick rannte er die Treppe hinunter. Genau in diesem Augenblick konnte Jordan seinen rechten Arm befreien. Als der Mann zu ihm hintrat, stieß Jordan ihm mit einer schnellen, heftigen Bewegung den Ellbogen in den Bauch. Ein Uff durchbrach die Stille der Nacht. Mit einem weiteren schnellen Ruck riss Jordan dem Mann das Seil aus der Hand. Jordan hielt das Seil fest und rannte auf die Treppe zu. Er nahm zwei Stufen auf einmal und rannte an Libby, die immer noch im Schatten stand, vorbei. Panikerfüllt blickte Libby auf das Deck zurück. Der Mann war bereits verschwunden. Als Samson zu ihr zurückkam, atmete Libby tief erleichtert auf. Jordan ist in Sicherheit, wenigstens im Augenblick. Das Ganze hatte sich so schnell abgespielt, dass es unwirklich erschien. Doch einer Sache war sich Libby ganz sicher. Das war der Mann, der mir zugehört hat. Wer auch immer er ist, er hat nach einer Gelegenheit Ausschau gehalten, Jordan zu fangen und die Belohnung einzustreichen. Es gab keine andere Erklärung für den Mann an Deck. Zweifellos wusste Libby, was sie Schreckliches angerichtet hatte. Dies ist Jordan wegen mir passiert. Libby ließ sich erneut auf die Treppenstufe fallen und vergrub den Kopf im Schoß. Tief innen spürte sie einen großen Klumpen, als hätten ihre Gefühle einen Knoten gebildet, wegen der schrecklichen Szene, die sie gerade beobachtet hatte. Samson stieß Libby mit der Schnauze an und leckte ihr den Arm, doch Libby beachtete den Hund nicht. »Ich habe ein Geheimnis verraten, das ich hätte für mich behalten sollen.« Als sie schließlich den Kopf hob, wusste Libby eines. »Ich schaffe das nicht selber. Ich muss mit jemandem sprechen.« Einen Augenblick lang wünschte sie sich, sie könnte mit Mama darüber sprechen. Als sie den einsamen Schmerz beiseite schob, der immer hochkam, wenn sie an ihre Mutter dachte, dachte Libby an Calebs Großmutter. Inzwischen war sie bestimmt wach, um Brote fürs Frühstück zu backen. Und tatsächlich, sie fand Oma in der Kombüse. »Was ist los?« fragte Oma, sobald sie Libby sah. Nachdem Libby sich auf einen Stuhl fallen ließ, sprudelten ihre Worte heraus. »Ich habe ein Geheimnis verraten«, sagte sie. »Manche Geheimnisse sollte man auch nicht für sich behalten«, erwiderte Oma. »Was, wenn jemand etwas Falsches tut und sagt, du darfst es niemandem erzählen?« »War es diese Art Geheimnis?« »Nein, Oma.« Libby schämte sich. Es war die Art von Geheimnis, die man hätte für sich behalten sollen. Als Oma Blech für Blech mit Brotteig füllte, erzählte Libby die ganze Geschichte. Sie begann damit, was geschehen war, als sie und Caleb hätten Wache halten sollen. Sie endete damit, dass ein Mann ein Seil über Jordan geworfen hatte. »Ich bin schuld«, sagte Libby. Oma seufzte. »Ich sage es nicht gern, aber ich denke, du hast recht. Alles passt zusammen. Es war dunkel an Deck, niemand sonst schaute zu. Niemand, der gegen Sklaverei ist, sah, dass Jordan erwischt wurde. Der Mann musste Jordan nur verstecken und vom Schiff bringen, wenn wir in einen Sklavenstaat kommen.« »Es tut mir leid, Oma«, sagte Libby. »Es ist schrecklich, so ein wichtiges Geheimnis zu verraten.« »Ja.« Oma war ehrlich diesbezüglich. »Du hast Jordan und seiner Familie geschadet, und außerdem hast du ganz viele Leute in Gefahr gebracht. Verstehst du, wie die Untergrundbahn funktioniert?« »Ich glaube schon«, meinte Libby. Doch Oma fuhr fort. »Stell dir einmal vor, was geschähe, wenn ein Sklavenfänger beobachten würde, wie ein entlaufener Sklave an einem Bahnhof ankommt. In einem Haus, in dem Leute entlaufene Sklaven verstecken. Der Sklavenfänger schlägt vielleicht nicht gleich zu. Er könnte still beobachten und warten, bis der Sklave zum nächsten Bahnhof weitergeht und dann zum nächsten und zum nächsten. Falls der entlaufene Sklave und die Leute, die ihm halfen, ihr Tun nicht verheimlichten, würde ein Sklavenfänger bald eine ganze Route kennen. Und er würde die Schaffner kennen. Die Leute, die, wie Caleb, entlaufene Sklaven von einem Bahnhof zum nächsten bringen. Diese Vorstellung verärgerte Oma so sehr, dass ihre Augen zornig blitzten. Sie wischte sich das Mehl von der Hand und setzte sich neben Libby auf einen Stuhl. Die Untergrundbahn funktioniert nur unter Geheimhaltung, Libby. Ich kenne die Leute, die entlaufene Sklaven zu mir schicken. Ich weiß, wie ich sie zur nächsten Person bringe. Mehr muss ich nicht wissen. Jemand wie Caleb kennt viel mehr Leute und Orte. Doch wahrscheinlich kennen nur wenige Leute die Hauptrouten durch Iowa.
1: Du weißt nur, was du wissen musst, sagte Libby langsam.
0: Es ist besser so, erwiderte Oma. Sonst, falls jemand etwas verrät, könnten ganz viele Leute zu Schaden kommen. Libby scheute sich davor, Oma ihren Traum zu erzählen, doch es brach aus ihr heraus.
2: Ich wollte Jordans Familie helfen. Ich will vielen flüchtigen Sklaven helfen. Aber schau dir an, was ich getan habe.
0: Libby dachte nicht mehr, dass sie alles tun konnte, was sie sich vornahm. Stattdessen wusste sie, wie leicht sie versagen konnte. Deshalb schien es noch schwieriger, Teil der Untergrundbahn zu werden. Oder sogar unmöglich. Plötzlich wünschte sich Libby, sie könnte die erste Eisenbahn nach Chicago nehmen.
2: Ich will zu Tante Vee zurück. Ich will dorthin zurück, wo das Leben einfacher ist, auch wenn es nicht so aufregend ist.
0: Oma bedeckte die Bleche mit Tüchern und setzte sich danach wieder hin.
1: Du willst davonlaufen, stimmt's?
0: Fragte sie, als ob sie Libbys Gedanken erraten hätte.
1: Du würdest am liebsten aufgeben und das ganze Sklavenproblem vergessen.
0: Libby starrte sie an.
1: Woher weißt du das?
2: Weil ich oft dasselbe gedacht habe.
1: Es wäre so viel einfacher, nicht hineingezogen zu werden. Ich müsste beim Sprechen nicht auf jedes Wort achten. Ich müsste mir nicht so viele Sorgen um Caleb machen.
0: Du machst dir Sorgen? Fragte Libby.
2: Ich habe oft Angst um ihn, antwortete Oma. Caleb ist mein einziger Enkel.
1: Warum lässt du ihn dann bei der Untergrundbahn mitmachen?
0: Als Oma sprach, wusste Libby, dass sie schon oft darüber nachgedacht hatte.
1: Wir müssen uns alle einmal entscheiden, was wir glauben, erklärte Oma. Wir wissen nicht, inwiefern es unser Leben oder unsere Lieben beeinflussen wird. Als ich meine Entscheidung traf, sagte ich zu mir selbst, Sklaverei ist für alle Menschen falsch. Ich werde tun, was ich kann, um die Situation zu ändern.
0: War das schwierig für dich?
1: Ich meine, zu Beginn.
0: Es ist immer noch schwierig.
1: Omas Lächeln reichte bis zu ihren Augen. Weißt du, ich war vor Caleb ein Teil der Untergrundbahn. Deshalb ist Caleb überhaupt dabei. Er war erst 9 Jahre alt, doch er hat mitbekommen, was ich tat.
0: Er hat also deine Entscheidung zu seiner gemacht.
1: Er hat sich unabhängig von mir dafür entschieden, erklärte Oma. Aber ich weiß nicht, ob er sich dafür entschieden hätte, wenn ich nicht diese Wahl getroffen hätte.
0: Komisch, meinte Libby. Sie dachte an den Tag zurück, an dem Caleb sie zur Sklavenversteigerung in St. Louis mitgenommen hatte.
1: Ich hätte nicht helfen wollen, wenn mir Caleb nicht die Augen geöffnet hätte.
0: Oma nickte. Auch das verstand sie.
1: Seit ich mich dafür entschieden habe, Sklaven auf der Flucht zu helfen, hat sich mein Leben verändert. Ich war nicht

Libby fand das schwierig zu erklären, doch als sie es versuchte, stürzten die Worte nur so heraus. »Ich dachte, wenn ich Christ werde, würde ich immer das Richtige sagen und tun. Stattdessen...« Libby brach ab, da sie nicht mehr weitersprechen konnte. Als sie zu weinen begann, wandte sie sich von Oma ab. Doch Omas Arme umgaben sie und hielten sie fest. Als sie schließlich mit Weinen aufhörte, war Omas Stimme ganz weich. »Es gibt ein Geheimnis, das du wissen musst, Libby. Nur weil du Christ bist, bedeutet das nicht, dass dein Leben einfacher wird oder dass du keine Fehler mehr machen wirst. Aber wenn du Gott bittest, dir zu helfen, wird er dir durch alles hindurch helfen. Dann wird alles gut werden?« »Nicht ganz«, sagte Oma. »Manchmal müssen wir mit den Konsequenzen unserer Taten leben.« »Du meinst, Jordan und seine Familie müssen vielleicht trotzdem leiden wegen dem, was ich getan habe?« Oma nickte. »Ich fürchte schon.« »Und ich kann gar nichts tun, um das zu ändern?« »Bete«, meinte Oma. »Schau, ob Gott daraus etwas Gutes entstehen lässt. Okay?« Für Libby war es schwer vorstellbar, dass durch das, was sie getan hatte, etwas Gutes entstehen konnte. Aber wenn Oma das meinte, war es vielleicht doch wahr. Als Libby aufstand, um zu gehen, hatte sie keine Angst mehr, Oma in ihre blauen Augen zu schauen. »Danke«, sagte Libby leise. Sie ließ die Schultern nicht mehr hängen und hielt den Kopf ein bisschen höher. »Vielleicht verstehe ich Jordans stolzes Auftreten ein wenig besser. Er ist nicht auf die falsche Art stolz. Er weiß einfach, wie Gott ihm helfen kann.« Als Libby auf das Deck hinaustrat, war der Himmel im Osten rosarot. »Ein neuer Tag«, dachte Libby. Sie atmete tief ein. Die frische Morgenluft tröstete ihr Herz. »Vielleicht ist das Wichtigste am Versagen das, was ich daraus lerne.« Es war noch zu früh am Morgen, um die Sache mit Caleb und Jordan in Ordnung zu bringen, doch Libby dachte bereits weiter. »Okay, ich kann also nicht auf diese Reise gehen. Aber ich werde davon ausgehen, dass Jordans Familie sicher hier ankommen wird. Wenn sie kommen, was brauchen sie dann?« Als Libby das Texas-Deck erreicht hatte, bemerkte sie, dass Samson ihr immer noch auf Schritt und Tritt folgte. Während er mit seiner großen Schnauze in seinem großen Wassernapf herumfuhr, öffnete Libby ihre Kajütentür. Beim Anblick ihrer Bettdecken wusste sie, was sie tun konnte. Sie hatte die Decken schon einmal verschenkt. Nun waren sie zurück, gewaschen und sauber, und schienen nur auf jemanden zu warten, der sie nötiger hatte als sie. Erneut dachte Libby voraus. Es könnte schwierig sein, Jordans Familie an Bord und ins sichere Versteck zu bringen. Wenn sie kamen, konnten sie nass sein, und es konnte ihnen kalt sein vom Gehen im Regen. Was, wenn es unmöglich war, ihnen etwas Warmes zu bringen? Jetzt wäre eine gute Zeit, dachte Libby. Die meisten Passagiere schlafen noch. Doch wie kann ich die Decken tragen, so dass niemand errät, was ich tue? Mehrmals hatte Caleb sie schon gewarnt, dass Sympathisanten der Südstaaten an Bord waren. Leute, die die Sklaverei unterstützten. Einer von ihnen war Herr Bates, der erste Offizier. Allein schon der Gedanke an ihn zog Libby vor Schreck den Magen zusammen. Aber da war noch ein größeres Problem. Der Mann, der Jordan in der Nacht gefangen nehmen wollte. Und Libby wusste nicht, wer er war. Dann erinnerte sich Libby daran, dass ihr Vater warme Decken aus Wolle hatte. Sie musste zweimal laufen, um ihre Steppdecken und seine Decken zu tragen. Das bedeutete eine doppelt so hohe Wahrscheinlichkeit, gesehen zu werden. Libby ging aufs Deck hinaus und schaute sich um. Während sie versuchte zu entscheiden, was sie tun wollte, stieß Samson an seinen leeren Futternapf. Mit einem leisen Wuff erinnerte er

0: sie daran, dass er hungrig war. Plötzlich lachte Libby. Neufundländer waren bekannt dafür, dass sie Lasten tragen halfen. »Keine Sorge, du bekommst bald Futter«, sagte sie zu Samson. »Aber du musst dafür arbeiten.« Libby befahl dem Hund zu bleiben und raste dann die Treppen hinunter. Im Maschinenraum holte sie Seile und rannte die Treppe wieder herauf. Schnell rollte sie ihre Steppdecken so eng wie möglich zusammen und band die Seile darum. In Papas Kajüte tat sie dasselbe mit seinen Decken. Auf seinem Bett hinterließ sie eine Notiz. »Ich brauche deine Decken, Papa. Kannst du in St. Louis Steppdecken und Decken für uns beide kaufen?« Als sie wieder draußen war, legte Libby die Decken ihres Vaters, Samson, auf den Rücken. Sorgfältig verteilte sie die Last so, dass es für den Hund nicht schwierig werden würde, damit auf den Treppen zu laufen. »Sobald wir fertig sind, kriegst du dein Futter«, versprach Libby. Libby ging die wenigen Stufen vom Texas-Deck zum Sturmdeck hinunter, dann die lange Treppe zum Kesseldeck. Samson folgte ihr, als täte er dies jeden Tag. Auf dem Hauptdeck schließlich ging Libby in den Frachtraum hinter der Treppe. In der Nähe der Tür, die in den Maschinenraum führte, befand sich eine kleine, aber schwer aussehende Maschine. Um ihr scheinbar mehr Stabilität zu geben, war die Maschine auf einem Holzstück befestigt. Libby blickte verstohlen um sich. Niemand in Sicht. Mit vor Eile ungeschickten Fingern band Libby die Decken los. Sie kniete sich hin und drückte gegen den hölzernen Sockel unter der Maschine. Als sie sich zur Seite bewegte, zog Libby die Falltür darunter auf. Schnell warf sie Papas Decken ins Loch hinunter. Mit einem dumpfen Geräusch landeten sie auf dem Boden des Schiffsrumpfs, etwa 1,5 Meter weiter unten. Genauso schnell schloss Libby die Öffnung und zog die Maschine wieder an ihren Platz zurück. Als sie aufstand, hörte sie Schritte. Libby stellte sich schnell neben Samson hin, dann ging sie weiter. Einen Augenblick später erschien Herr Bates.
1: »Guten Morgen, Fräulein Libby«, grüßte er.
0: »Guten Tag, Herr Bates«, erwiderte Libby.
1: »Du bist früh auf, was? Gehst du mit deinem Hund spazieren?«
0: Libby schluckte und ihr fiel ein, dass sie nicht lügen sollte.
1: »Sehen Sie, wie er lernt, mir zu gehorchen?« fragte sie stattdessen.
0: Sie befahl Samson zu bleiben und ging auf die Tür zu, die auf das Vorderdeck führte. Dort drehte sie sich um und rief. Samson kam sofort zu ihr, woraufhin Libby weiterging. Trotz des kühlen Morgens war ihr ganz warm geworden, so nervös war sie. Noch eine Ladung, dachte sie und bekam ein mulmiges Gefühl beim Gedanken daran. Wieder auf dem Texas-Deck angekommen, lud sie dem Neufundländer ihre Steppdecken auf den Rücken.
1: »Ich bringe dir bei, Lasten zu tragen, Samson«, sagte sie. »Denk dran, wenn jemand fragt.«
0: Erneut machte Libby sich auf den Weg. Als sie auf das Kesseldeck kam, traf sie Passagiere der ersten Klasse an, die aus ihren Kajüten kamen, um sich Bewegung zu verschaffen. Mehrmals lächelte ihr und Samson jemand zu. Libby winkte jeweils kurz und lächelte zurück, ließ sich jedoch nicht aufhalten. Als sie wieder auf dem Hauptdeck ankam, schaute Libby sich um. Tatsächlich, Bates stand da, als wartete er auf sie. Statt in den Frachtraum abzubiegen, ging Libby um die Ecke auf das Seitendeck. Überall dort, wo genügend Platz war, ging sie durch, rief Samson, dass er ihr folgen sollte, und lobte ihn, wenn er es tat.
1: »Guter Hund, guter Junge, Samson. Du lernst schnell«, sagte Libby laut genug, so dass Bates es hören konnte.
0: Mindestens 15 Minuten lang wartete Libby darauf, dass der erste Offizier sich entfernte. Schließlich suchte sie Omas Küche auf, um Samson sein Futter zu geben. Als er alles aufgefressen hatte, ging Libby zum Vorderdeck zurück. Zu ihrer Enttäuschung war Bates immer noch dort. Jedes Mal, wenn sie in seine Richtung spähte, sah Libby, wie er sie beobachtete. Schließlich schien er es leid zu sein, sie zu beobachten. Doch als er die Treppe hinaufging und das Kesseldeck erreichte, drehte er sich um. Kurz bevor er durch die Tür in die Hauptkajüte trat, drehte er sich erneut um. Diesmal lächelte Libby und winkte. Bates war zu vornehm, um zurückzuwinken. Mit geradem Rücken und steifen Schultern marschierte er in den Speisesaal. Sobald er verschwunden war, eilte Libby in den Frachtraum. Mit zitternden Fingern löste sie die Steppdecken. Erneut blickte sie um sich, um sicherzugehen, dass niemand sie beobachtete. Erneut schob sie die Maschine beiseite und zog die geheime Falltür auf. Als sie eine Steppdecke nahm, um sie ins Loch hinunterzuwerfen, hörte sie, wie sich eine Tür öffnete. Jordans neuer Plan. Libby schlug das Herz bis zum Hals. Sie wirbelte herum und starrte die zwei Leute an, die bei der Tür zum Maschinenraum standen. Im dämmerigen Licht war es schwierig, ihre Gesichter auszumachen. Dann sprach eine Person. »Was machst du denn da, Libby?« Libby sackte vor Erleichterung zusammen. Sogar ihre Knie fühlten sich schwach an. »Du hast mich erschreckt, Jordan. Ich bringe Decken für deine Familie.« Obwohl sie nie darüber gesprochen hatten, war sich Libby sicher, dass Jordan von dem Versteck für entlaufene Sklaven wusste. »Ich danke dir, Libby«, sagte Jordan. Als Caleb vortrat, war Libby wütend. »Verfolgt ihr mich jetzt etwa?« Es verärgerte Libby. Wenn es für Caleb und Jordan so einfach war, herauszufinden, was sie tat, wie sah es denn für jemand anders aus? Jemand, der es nicht wissen sollte? Libby packte die Decken, warf sie durch die Luke, schloss die Falltür und schwenkte die Maschine wieder an ihren Platz zurück. Samson folgte ihr, als sie davon stolzierte. »Warte, Libby«, rief Caleb. »Worauf?« Libby hatte bereits vergessen, dass sie etwas mit Caleb und Jordan in Ordnung bringen wollte. Statt ihr zu helfen, die Decken zu verstecken, hatten die Jungen sie beobachtet und verfolgt und sie dabei auch noch erschreckt. Als sie die Tür zum Deck erreichte, holte Caleb sie ein. »Wir müssen reden«, sagte er. »Ich muss reden«, meinte Libby. »Ihr müsst zuhören, aber nicht jetzt.« »Doch, jetzt«, erwiderte Caleb. »Wir gehen bald los.« »Zur Befreiungsaktion?« Libby graute davor, aber gleichzeitig freute sie sich auch darauf. Als Caleb voranging, folgte Libby ihm zum Sturmdeck hinauf. Dort war es immer noch still, und die drei konnten sich hinsetzen und sich in Ruhe unterhalten. »Du zuerst, Libby«, sagte Caleb. Obwohl Libby sich aussprechen wollte, war die Situation nicht so, wie sie es sich vorgestellt hatte. Immer noch mit klopfendem Herzen begann Libby zu erklären. »Jener Mann auf dem Deck gestern Nacht. Derjenige, der ein Seil um Jordan geworfen hat.« »Du hast ihn gesehen?« fragte Caleb. »Wir wollten dir gerade von ihm erzählen.« »Es tut mir leid, Caleb«, sagte Libby. »Es tut mir leid, dass ich ausgerastet bin und die falschen Dinge gesagt habe und so laut gesprochen habe.« Doch Libby wusste, dass es hier um viel mehr als nur um einen Streit zwischen ihnen beiden ging. Caleb war nicht irgendein Junge. Seit er 9 Jahre alt war, hatte er seine eigene Sicherheit aufs Spiel gesetzt wegen seiner Überzeugungen bezüglich der Freiheit der Sklaven. Er hatte sich einen Namen gemacht als jemand, dem man vertrauen konnte. Libby spürte ein Kloß im Hals und schluckte schwer. »Es tut mir vor allem leid, dass ich ein Geheimnis verraten habe.« Als sie sich Jordan zuwandte, kämpfte Libby mit den Tränen. »Es tut mir leid, Jordan, dass ich dich verraten habe.
1: dass nun die Wahrscheinlichkeit, dass du deine Familie befreien kannst, kleiner ist.
0: Ich vergeb dir, Libby, sagte Jordan einfach.
1: Du vergibst mir? Erwiderte Libby. Einfach so?
0: Ja, einfach so.
1: Aber der Mann, der das Seil um dich geworfen hat, es war meine Schuld, Jordan. Er muss gehört haben, was ich sagte. Wie kannst du mir vergeben?
0: Ich habe keine andere Wahl, nicht, antwortete Jordan.
1: Ich habe keine andere Wahl, nicht. Wie ein Spinnrad gingen diese Worte Libby immer wieder durch den Kopf. Als stünde sie immer noch dort, sah sie Jordan bei der Versteigerung, wo er als Sklave verkauft wurde. Sie dachte daran, wie er beschimpft wurde. In den Wochen, die seither vergangen waren, hatte sie immer besser verstanden, wie sehr ihn das alles schmerzen musste. Sie konnte den Schmerz in ihrem Herzen nicht abschütteln, als sie an eine andere Begebenheit dachte. Als Caleb die großen, offenen Wunden, die eine Peitsche auf Jordans Rücken hinterlassen hatte, auswusch. An jenem Tag hatte Jordan ihnen erzählt, was sein Daddy ihn gelehrt hatte. Jordan, das Hassen raubt deinen Knochen Stärke, macht dich blind, wenn du kämpfen musst. Wenn du vergibst, du stark sein. Nun lehnte sich Jordan vor, wie um sicherzugehen, dass Libby ihn verstand. Vor langer Zeit, sagte mein Daddy, was zählt, ist nicht, wie die Leute dich von außen behandeln, sondern was du bist im Innern. Da musst du sein, echt sicher, dass es ist gut, weil du kannst nicht vor dir selbst davonlaufen.
0: Libby starrte ihn an.
1: Ich kann nicht vor mir selbst davonlaufen?
0: Wo immer du bist die Person, mit der zusammen du bist.
1: Libby dachte darüber nach. Ich habe keine Wahl. Ich bin immer mit Libby Norstad zusammen. Sie fand es beinahe lustig.
0: Ich muss mit mir zusammen sein.
1: Jordan grinste.
0: Du hast's erfasst.
1: In diesem Augenblick fühlte sich Libby, als wäre ihr eine Last von den Schultern gefallen.
0: Okay, sagte sie.
1: Ich kann nicht vor dem Wissen davonlaufen, dass ich etwas falsch gemacht habe.
0: Libby schaute von Jordan zu Caleb.
1: Aber ich will anders sein. Ich will, dass Gott mir hilft, neu anzufangen.
0: Als Libby aufstand, um zu gehen, fiel ihr ein gut gekleideter Mann auf, der an der Reling stand. Er schien auf den Fluss hinauszuschauen. Doch Libby war so ins Gespräch vertieft gewesen, dass sie nicht bemerkt hatte, wann er an Deck gekommen war.
1: Was hat er gehört? Fragte sich Libby erneut außer sich. Es war nicht schwer zu erraten, dass er gelauscht hatte.
0: Als Libby das Texas-Deck erreichte, dachte sie an Calebs Worte.
1: Wir gehen bald los, hatte er gesagt.
0: Wie Zahnschmerzen spürte Libby die Enttäuschung, dass sie nicht mitgehen würde. In ihrer Kajüte fand Libby die Zeitung vor, die sie am vergangenen Abend auf den Boden fallen gelassen hatte. Sie nahm die verstreuten Seiten und breitete sie auf dem Boden zum Lesen aus. Wieder sah sie den Artikel über ihren Unfall. Daneben war ein anderer Artikel, der Libby entgangen war. Mann flüchtet aus Stillwater-Gefängnis. Der bekannte und gefährliche Häftling Sam McGrady ist gestern aus dem Gefängnis des Minnesota-Territoriums ausgebrochen. Vor seiner Gefangennahme war er Mitglied einer Bande, die mehrere Banken im Minnesota-Territorium und im Staat Iowa überfallen hat. Beim letzten Raubüberfall vor Sams Inhaftierung wurde ein Bankschalterbeamter ernsthaft verletzt. Der Bandit ist für seine Seiltricks bekannt. Es wird angenommen, dass er einmal auf einer Ranch im Westen gearbeitet hat. Man nennt ihn auch eine diebische Elster, weil er alles, was er stiehlt, einfach zum Verschwinden bringt. Nate Johnson aus Stillwater und drei Freunde vom Dampfschiff Christina beobachteten, wie Sam McGrady über die Gefängnismauer kletterte. Zu jenem Zeitpunkt trug Sam graue Hosen und ein weißes Hemd. Als Nate und die anderen versuchten, seinen Ausbruch zu melden, wurden sie in den Unfall verwickelt, von dem an anderer Stelle in dieser Zeitung berichtet wird. Ein Holzarbeiter vom oberen St. Croix River erinnert sich an einen Mann in grauen Hosen, Wollmütze und rot-blauer Jacke, die übliche Kleidung eines Stillwater-Häftlings, gesehen zu haben. Der ausgebrochene Häftling versteckte sich möglicherweise in der Höhle, in der Esswaren für die Kochhütte gelagert werden. Falls ja, könnte er an Bord eines Dampfschiffs gelangt sein und diese Gegend verlassen haben. Sam McGrady ist möglicherweise bewaffnet und wird für gefährlich gehalten. Libby sog hörbar den Atem ein.
1: »Das ist der Mann, den ich im Laden in Prescott gesehen habe. Er trug genau diese Kleider. Also muss er der Mann sein, der gestern Nacht ein Seil um Jordan geworfen hat.«
0: Libby rutschte das Herz in die Hose. Sie ergriff die Zeitung und rannte aus der Kajüte. Als Libby Papa in seiner Kajüte fand, hatte auch er schlechte Neuigkeiten. Ein Mann hatte soeben gemeldet, dass er einen dreiteiligen Anzug und ein weißes Hemd vermisste. Libby runzelte die Stirn.
1: »Der gut angezogene Herr, der an Deck kam, während ich mit Caleb und Jordan sprach. Jener Mann trug einen Dreiteiler. Aber viele andere Männer an Bord auch.«
0: »Lass mich raten«, sagte Libby. »Es ist ein Anzug, wie ihn jeder andere Passagier der ersten Klasse trägt.« Papa grinste. »Wie Jordan sagen würde, du hast's erfasst.«
1: »Hätte ich nur einen besseren Blick auf das Gesicht des Häftlings erhaschen können«, wünschte sich Libby.
0: Schon mehrmals hatte sie versucht, sich daran zu erinnern, wie der Mann aussah, als er über die Mauer kam. Sie war zu weit weg gewesen, um seine Augenfarbe erkennen zu können. Als Libby Papa den Zeitungsartikel zeigte, meinte er,
2: »Das überrascht mich nicht. Wenigstens wissen wir, nach wem wir suchen.«
0: Nachdem sie die ganze Christina nach Caleb und Jordan abgesucht hatte, fand Libby die beiden Jungen im Gepäckraum, wo jeder der beiden auf einem großen Schrankkoffer saß. Als sie in ihre Nähe kam, hörten sie auf zu sprechen, und Libby war sich sicher, dass sie Pläne schmiedeten. Libby reichte Caleb die Zeitung. Als sie sich hinsetzte, las Caleb den Artikel vor. Jordan schaute Caleb über die Schulter, als testete er, ob er einige von Calebs vorgelesenen Wörtern bereits selbst lesen konnte.
1: »Oh, oh«, rief Caleb aus, als er den Artikel zu Ende gelesen hatte.
2: »Vielleicht habe ich dir Unrecht getan, Libby. Es würde mich nicht erstaunen, wenn Sam McGrady unsere Kekse geklaut hätte, als er an Bord kam.«
1: »Ich habe das Gefühl, ich kenne den Mann bereits«, sagte Jordan. »Und das Seil, das er hat, gefällt mir gar nicht.«
0: »Er muss der Mann sein, den ich im Laden in Prescott gesehen habe«, meinte Libby.
1: »Wenn das stimmt, bist du die Einzige an Bord, die weiß, wie er aussieht«, erklärte Caleb ihr.
0: Daran hatte Libby gar nicht gedacht.
1: »Du meinst, dass ich die Einzige bin, die ihn erkennen kann?«
2: »Yep«, antwortete Caleb. »Und er erkennt dich mit deinem roten Haar bestimmt auch.«
1: »Mit meinem rotbraunen Haar.«
0: Libby warf den Kopf zurück, so dass ihre langen Haare ihr um die Schultern flogen. Doch Caleb wollte auf etwas Wichtigeres hinaus.
1: »Wir tüfteln gerade die Pläne aus, wie wir Jordans Mutter befreien können.«
0: Libby sprang auf die Füße.
1: »Ich gehe. Dann könnt ihr reden.«
0: Zum ersten Mal war sie froh, dass Jordan und Caleb ohne sie gehen würden. Wenigstens würde sich Jordan nicht mehr auf dem Schiff und somit nicht mehr in Sam McGradys Nähe befinden.
1: »Wenn ich euch nicht mehr sehe, bevor ihr euch auf den Weg macht, gute Reise.«
2: doch Jordan hielt sie zurück.
1: Warte noch, Libby. Ich und Caleb haben da gerade über was gesprochen.
2: Libby schaute von einem zum anderen.
1: Gestritten, meinst du, dachte sie.
2: Als sie sich wieder hinsetzte, hielt Jordan ihr eine Schiefertafel hin.
1: Caleb hat mir beigebracht, wie man Burlington schreibt, erklärte Jordan stolz.
2: Er wischte den Namen aus und zeichnete eine Linie, die den Mississippi darstellte. Neben jene Linie setzte Jordan einen Punkt mit einem B für Burlington. Weiter flussabwärts schrieb Jordan sorgfältig ein K neben einem Punkt für Keokuk, Iowa. Dann zeichnete er eine Linie für den Des Moines River. Weiter landeinwärts zeichnete er einen weiteren Punkt und den Buchstaben C ein.
1: Kahuka, sagte Jordan, im Nordosten von Missouri. Dort meine Mama ist, auf Farm im Clark County. Old Massa meine Mama in den Norden raufverkauft hat. Ich noch nie dort gewesen bin, wo meine Mama und mein Schwestern und mein Bruder sind.
2: Libby wartete ab. Wo führte dies alles hin? Sie wusste nur, dass Caleb auf ihrem Weg flussaufwärts nach Burlington, Iowa gegangen war. Eine Zeit lang hatte er mit Oma dort gewohnt und Caleb hatte dort Kontakte zur Untergrundbahn.
1: Ich habe mit einigen Bekannten in Burlington gesprochen.
2: Calebs Stimme klang steif, als wollte er Libby eigentlich nicht erzählen, was geplant war.
1: Ich habe sie darum gebeten, uns in Keokuk den Wagen eines Hausierers bereitzustellen, wenn wir den Fluss herunterkommen.
2: Doch nun waren sich Caleb und Jordan einig, dass das Risiko zu groß war. Sam McGrady wäre es ein leichtes, den hohen, eckigen Seiten eines Hausiererwagens zu folgen.
1: »Ich einen neuen Plan hab«, erzählte Jordan Libby. »Ich und Caleb in Burlington von Bord gehen müssen. Wir werden uns Pferde besorgen, auf denen wir reiten können«, warf Caleb ein. »Falls uns jemand zu folgen versucht, wird es nicht so schwer sein, ihn abzuschütteln. Wir reisen auf dem Land, während die Christina den Fluss hinunterfährt.«
2: Caleb sprach nun schnell, und Libby wusste, dass ihnen nicht mehr viel Zeit blieb.
1: »Auf der anderen Seite des Des Moines River besorgen wir uns einen Bauernwagen, um wie gewöhnliche Durchreisende auszusehen.«
2: Doch da war Jordan anderer Meinung.
1: »Ich dein Fahrer sein muss«, sagte er Caleb, »du mein Besitzer sein musst.«
2: Ein Ausdruck, den Libby nicht verstand, huschte Caleb kurz übers Gesicht. Doch als er sprach, hörte sie den Schmerz in seiner Stimme.
1: »Ich will diese Rolle nicht einmal spielen«, sagte Caleb. »Falls denkt jemand, wir sind Freunde, du in Schwierigkeiten bist«, erwiderte Jordan, »und ich meine Familie nicht befreien kann.«
2: Die beiden tauschten einen Blick aus. Schließlich nickte Caleb.
1: »Aber du darfst nicht stolz aussehen«, warnte er. »Wenn du stolz aussiehst, wird jeder, der dich zu Gesicht bekommt, dich erkennen. So bist du auf dem Fahndungsplakat beschrieben.«
2: Als hätte er schon jede Einzelheit seines Planes durchdacht, grinste Jordan.
1: »Ich schon nicht stolz aussehen werd. Du selber sehen wirst.« »Und was soll ich dabei tun?«, fragte Libby.
2: Jordan und Caleb blickten einander an, und Libby war sich wieder sicher, dass sie sich uneinig waren. Doch sie wusste auch etwas anderes. Vor einigen Wochen hatte Caleb Jordan ein überraschendes Angebot gemacht.
1: »Du sagst mir, was ich tun soll, und ich tu's.«
2: Jordan war mit ärgerlich blitzenden Augen aufgesprungen.
1: »Du mach doch nur Spaß! Es kein Sklavenjungen gibt, der einem weißen Jungen sagt, was er soll tun.«
2: Doch Caleb hatte es ernst gemeint.
1: »Ich weiß, was zu tun ist, wenn ich einen entlaufenen Sklaven finde«, hatte Caleb geantwortet. »Ich weiß, wie ich einen flüchtigen Sklaven verstecken kann, der zur Christina kommt.«
2: »Was du tun musst, wird um einiges schwieriger sein.« Seitdem, immer wenn Libby fragte, ob sie bei der Befreiung helfen konnte, war Caleb treu der Regel gefolgt,
0: Jordan plant die Reise. Obwohl sich Libby sicher war, dass Caleb sie nicht dabei haben wollte, hatte er keine andere Wahl. Er musste zu seinen eigenen Worten stehen. Nun wiederholte Libby ihre Frage. »Und was soll ich dabei tun?«
2: »Ich will, dass du fährst mit diesem Hausiererwagen«, sagte Jordan. »Ich will, dass du und Hausierer schön fahrt bis zu diesem Bauernhaus. Während ihr tut das, ich und Caleb irgendwie in die Farm schleichen, wir Mama finden und ihr sagen, wir ins gelobte Land gehen.«
0: »Du willst, dass ich mit den Besitzern spreche?« Die Erinnerung daran, wie sie versagt hatte, verfolgte Libby noch immer.
2: »Was, wenn ich das Falsche tue?«
0: »Nur weil du etwas gemacht hast falsch, heißt das noch lange nicht, dass du alles machst falsch«, meinte Jordan. »Der Herr mir hat gesagt, wir dich brauchen.«
2: »Ihr braucht mich?«
0: Libby schaute von einem Jungen zum anderen. Als Caleb ihr nicht in die Augen schaute, wusste Libby, dass sie recht gehabt hatte. Caleb wollte sie immer noch nicht dabei haben.
2: »Warum willst du zwei Wagen?«, fragte Libby.
0: »Falls passiert etwas, so dass ich und Caleb nicht können kommen. Mama hat andere Möglichkeit zu entkommen.« Als könnte er nicht mehr stillsitzen, begann Jordan im offenen Raum zwischen dem Gepäck auf und ab zu gehen.
2: »Jetzt, es ist früh am Morgen. Wir einen ganzen Tag haben, um gelangen zur Farm und finden meine Familie.
0: Wir müssen befreit haben sie, bis heute um Mitternacht.
2: Falls wir können weglaufen bis dann, wir bis zum morgengrauen Morgen haben, um zu finden ein Versteck.«
0: Plötzlich stand Jordan stockstill.
2: »Ich immer unruhiger werd, wenn ich denk an meine Familie.«
0: »Was ist los?«, fragte Caleb.
2: »Genau hier.«
0: Jordan pochte auf seine Brust. »Ich nun schon seit 3-4 Tagen den Bammel fühl. Es etwas mit meiner Mama und meinen Schwestern und mein Bruder geschieht.«
2: »Etwas Schlechtes?«, fragte Libby.
0: Jordan nickte.
2: »Etwas echt Schlechtes.«
0: »Woher weißt du das?«
2: »Ich hör's wie eine Alarmglocke. Wie wenn der Herr sagt tief drinnen in mir, Jordan, du musst bald dorthin gehen. Du musst dich beeilen.«
0: »Weißt du genauer, was los ist?«, fragte Caleb, als hätte er keine Zweifel daran, dass Jordan Gott hörte.
2: Jordan schüttelte den Kopf.
0: »Aber etwas ich weiß.«
2: Sein Gesicht wurde von Verzweiflung erfüllt. »Wenn meine Familie wird verkauft, bevor ich komme zu ihr, ich nie wieder sie sehe.«

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Das ist unsere Bibelstund Nummer 42 mit dem Thema der Prophet Micha mit dem Alten Testament. Am Mikrofon ist Hermann Schiermacher. 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

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Hiermit kommt das von unserem Programm «Was sagt die Bibel?» zum Ende. Und wir hoffen, dass das von unserem Programm gut zum Sehen gewesen ist. 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Auf Wiederhören.

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0: mit 30 Minuten.
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0: De klok is 12.
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0: Die Glocke ist 12, man darf dich minuten.
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0: Der Kampf zwischen Israel und Amalek symbolisiert auch unseren inneren Kampf zwischen dem Heiligen Geist und dem Fleisch. Lesen wir dort nun aus Galater 5, der Vers 16 bis 26.
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0: 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Gott gibt uns den Sieg, wenn wir unter seine Flagge kämpfen. Wenn uns die Versetzung vom Fleisch überfällt, muss wir die Flagge vom Krieg jeden Tag abstahlen. 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

0: In dieser Lektion studieren wir den Messias, das Lebensbrot und das lebende Wort. Lesen wir nun dazu aus dem 1. 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
0: Paulus erklärt in der ersten beiden Vers, dass der falsche Turm von Etam und dass der Straße des Rodomea messianische Symbole für die Taufe sind. Dort Lebensbrot, der Wüste Sinn, lesen wir dort nun aus dem Johannesevangelium, dem 6. 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

0: 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Und Bibellehrer ist Prediger Elmer Reimer. 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

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Wenn Sie gesehen wollen oder Sie haben vielleicht eine Frage über das Programm oder vielleicht über das Heil in Christus, wo Sie kennen der Überzeugung haben, dass Ihre Sinnenschuld vergibt ist und dass Sie wollen für alle Ewigkeit im Himmel sein, wir würden hier in Ihnen mithelfen, aufgrund von Gottes Wort. Römer 10, Vers 13 sagt, wer immer den Herrn in seinen Namen anruft, wird selig worden. Bitte schrift nur den selben Radiosender, wo ihr noch horchen.

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Darum konnten wir es nicht weiter ertragen und wollten lieber in Athen allein zurückbleiben und sandten Timotheus, unseren Bruder und Diener Gottes und unseren Mitarbeiter am Evangelium Christi, euch zu stärken und zu ermahnen in euren Glauben, damit nicht jemand wanken würde in diesen Trübsalen, denn ihr wisst selbst, dass wir dazu gesetzt sind. 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

0: Neun mit 30 Minuten.
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0: Schlechte Neuigkeiten. Von Schrecken erfüllt sprang Libby auf die Füße. Samson ließ ein tiefes Knurren ertönen.
1: Wow!
0: Im nächsten Augenblick rannte er die Treppe hinunter. Genau in diesem Augenblick konnte Jordan seinen rechten Arm befreien. Als der Mann zu ihm hintrat, stieß Jordan ihm mit einer schnellen, heftigen Bewegung den Ellbogen in den Bauch. Ein Uff durchbrach die Stille der Nacht. Mit einem weiteren schnellen Ruck riss Jordan dem Mann das Seil aus der Hand. Jordan hielt das Seil fest und rannte auf die Treppe zu. Er nahm zwei Stufen auf einmal und rannte an Libby, die immer noch im Schatten stand, vorbei. Panikerfüllt blickte Libby auf das Deck zurück. Der Mann war bereits verschwunden. Als Samson zu ihr zurückkam, atmete Libby tief erleichtert auf. Jordan ist in Sicherheit, wenigstens im Augenblick. Das Ganze hatte sich so schnell abgespielt, dass es unwirklich erschien. Doch einer Sache war sich Libby ganz sicher. Das war der Mann, der mir zugehört hat. Wer auch immer er ist, er hat nach einer Gelegenheit Ausschau gehalten, Jordan zu fangen und die Belohnung einzustreichen. Es gab keine andere Erklärung für den Mann an Deck. Zweifellos wusste Libby, was sie Schreckliches angerichtet hatte. Dies ist Jordan wegen mir passiert. Libby ließ sich erneut auf die Treppenstufe fallen und vergrub den Kopf im Schoß. Tief innen spürte sie einen großen Klumpen, als hätten ihre Gefühle einen Knoten gebildet, wegen der schrecklichen Szene, die sie gerade beobachtet hatte. Samson stieß Libby mit der Schnauze an und leckte ihr den Arm, doch Libby beachtete den Hund nicht. »Ich habe ein Geheimnis verraten, das ich hätte für mich behalten sollen.« Als sie schließlich den Kopf hob, wusste Libby eines. »Ich schaffe das nicht selber. Ich muss mit jemandem sprechen.« Einen Augenblick lang wünschte sie sich, sie könnte mit Mama darüber sprechen. Als sie den einsamen Schmerz beiseite schob, der immer hochkam, wenn sie an ihre Mutter dachte, dachte Libby an Calebs Großmutter. Inzwischen war sie bestimmt wach, um Brote fürs Frühstück zu backen. Und tatsächlich, sie fand Oma in der Kombüse. »Was ist los?« fragte Oma, sobald sie Libby sah. Nachdem Libby sich auf einen Stuhl fallen ließ, sprudelten ihre Worte heraus. »Ich habe ein Geheimnis verraten«, sagte sie. »Manche Geheimnisse sollte man auch nicht für sich behalten«, erwiderte Oma. »Was, wenn jemand etwas Falsches tut und sagt, du darfst es niemandem erzählen?« »War es diese Art Geheimnis?« »Nein, Oma.« Libby schämte sich. Es war die Art von Geheimnis, die man hätte für sich behalten sollen. Als Oma Blech für Blech mit Brotteig füllte, erzählte Libby die ganze Geschichte. Sie begann damit, was geschehen war, als sie und Caleb hätten Wache halten sollen. Sie endete damit, dass ein Mann ein Seil über Jordan geworfen hatte. »Ich bin schuld«, sagte Libby. Oma seufzte. »Ich sage es nicht gern, aber ich denke, du hast recht. Alles passt zusammen. Es war dunkel an Deck, niemand sonst schaute zu. Niemand, der gegen Sklaverei ist, sah, dass Jordan erwischt wurde. Der Mann musste Jordan nur verstecken und vom Schiff bringen, wenn wir in einen Sklavenstaat kommen.« »Es tut mir leid, Oma«, sagte Libby. »Es ist schrecklich, so ein wichtiges Geheimnis zu verraten.« »Ja.« Oma war ehrlich diesbezüglich. »Du hast Jordan und seiner Familie geschadet, und außerdem hast du ganz viele Leute in Gefahr gebracht. Verstehst du, wie die Untergrundbahn funktioniert?« »Ich glaube schon«, meinte Libby. Doch Oma fuhr fort. »Stell dir einmal vor, was geschähe, wenn ein Sklavenfänger beobachten würde, wie ein entlaufener Sklave an einem Bahnhof ankommt. In einem Haus, in dem Leute entlaufene Sklaven verstecken. Der Sklavenfänger schlägt vielleicht nicht gleich zu. Er könnte still beobachten und warten, bis der Sklave zum nächsten Bahnhof weitergeht und dann zum nächsten und zum nächsten. Falls der entlaufene Sklave und die Leute, die ihm halfen, ihr Tun nicht verheimlichten, würde ein Sklavenfänger bald eine ganze Route kennen. Und er würde die Schaffner kennen. Die Leute, die, wie Caleb, entlaufene Sklaven von einem Bahnhof zum nächsten bringen. Diese Vorstellung verärgerte Oma so sehr, dass ihre Augen zornig blitzten. Sie wischte sich das Mehl von der Hand und setzte sich neben Libby auf einen Stuhl. Die Untergrundbahn funktioniert nur unter Geheimhaltung, Libby. Ich kenne die Leute, die entlaufene Sklaven zu mir schicken. Ich weiß, wie ich sie zur nächsten Person bringe. Mehr muss ich nicht wissen. Jemand wie Caleb kennt viel mehr Leute und Orte. Doch wahrscheinlich kennen nur wenige Leute die Hauptrouten durch Iowa.
1: Du weißt nur, was du wissen musst, sagte Libby langsam.
0: Es ist besser so, erwiderte Oma. Sonst, falls jemand etwas verrät, könnten ganz viele Leute zu Schaden kommen. Libby scheute sich davor, Oma ihren Traum zu erzählen, doch es brach aus ihr heraus.
2: Ich wollte Jordans Familie helfen. Ich will vielen flüchtigen Sklaven helfen. Aber schau dir an, was ich getan habe.
0: Libby dachte nicht mehr, dass sie alles tun konnte, was sie sich vornahm. Stattdessen wusste sie, wie leicht sie versagen konnte. Deshalb schien es noch schwieriger, Teil der Untergrundbahn zu werden, oder sogar unmöglich. Plötzlich wünschte sich Libby, sie könnte die erste Eisenbahn nach Chicago nehmen.
2: Ich will zu Tante Vee zurück. Ich will dorthin zurück, wo das Leben einfacher ist, auch wenn es nicht so aufregend ist.
0: Oma bedeckte die Bleche mit Tüchern und setzte sich danach wieder hin.
1: »Du willst davonlaufen, stimmt's?« fragte sie, als ob sie Libbys Gedanken erraten hätte.
0: »Du würdest am liebsten aufgeben und das ganze Sklavenproblem vergessen.« Libby starrte sie an.
1: »Woher weißt du das?«
2: »Weil ich oft dasselbe gedacht habe. Es wäre so viel einfacher, nicht hineingezogen zu werden. Ich müsste beim Sprechen nicht auf jedes Wort achten. Ich müsste mir nicht so viele Sorgen um Caleb machen.
1: »Du machst dir Sorgen?« fragte Libby.
2: »Ich habe oft Angst um ihn«, antwortete Oma. »Caleb ist mein einziger Enkel.«
1: »Warum lässt du ihn dann bei der Untergrundbahn mitmachen?«
0: Als Oma sprach, wusste Libby, dass sie schon oft darüber nachgedacht hatte.
1: »Wir müssen uns alle einmal entscheiden, was wir glauben«, erklärte Oma.
0: »Wir wissen nicht, inwiefern es unser Leben oder unsere Lieben beeinflussen wird. Als ich meine Entscheidung traf, sagte ich zu mir selbst, Sklaverei ist für alle Menschen falsch. Ich werde tun, was ich kann, um die Situation zu ändern.«
1: »War das schwierig für dich?
0: Ich meine, zu Beginn.«
1: »Es ist immer noch schwierig.«
0: Omas Lächeln reichte bis zu ihren Augen. »Weißt du, ich war vor Caleb ein Teil der Untergrundbahn. Deshalb ist Caleb überhaupt dabei. Er war erst 9 Jahre alt, doch er hat mitbekommen, was ich tat.«
1: »Er hat also deine Entscheidung zu seiner gemacht.«
0: »Er hat sich unabhängig von mir dafür entschieden«, erklärte Oma. »Aber ich weiß nicht, ob er sich dafür entschieden hätte, wenn ich nicht diese Wahl getroffen hätte.«
1: »Komisch«, meinte Libby. Sie dachte an den Tag zurück, an dem Caleb sie zur Sklavenversteigerung in St. Louis mitgenommen hatte.
2: »Ich hätte nicht helfen wollen, wenn mir Caleb nicht die Augen geöffnet hätte.«
0: Oma nickte. Auch das verstand sie. »Seit ich mich dafür entschieden habe, Sklaven auf der Flucht zu helfen, hat sich mein Leben verändert. Ich war nicht bei allem, was ich versucht habe, erfolgreich. Doch ich habe bisher keinen einzigen Passagier verloren.«
2: »Das meine ich.«
0: Tränen stiegen Libby wieder in die Augen.
2: »Ich habe bereits versagt. Ich habe Jordan sogar in Lebensgefahr gebracht. Hast du Gott gesagt, dass es dir leid tut? Fragte Oma.
1: Libby schüttelte den Kopf.
2: Er liebt mich nicht.
0: Oh, Libby, rief Oma aus. Warum denkst du das?
1: Libby fand das schwierig zu erklären, doch als sie es versuchte, stürzten die Worte nur so heraus.
2: Ich dachte, wenn ich Christ werde, würde ich immer das Richtige sagen und tun. Stattdessen...
1: Libby brach ab, da sie nicht mehr weitersprechen konnte. Als sie zu weinen begann, wandte sie sich von Oma ab. Doch Omas Arme umgaben sie und hielten sie fest. Als sie schließlich mit Weinen aufhörte, war Omas Stimme ganz weich.
2: Es gibt ein Geheimnis, das du wissen musst, Libby. Nur weil du Christ bist, bedeutet das nicht, dass dein Leben einfacher wird oder dass du keine Fehler mehr machen wirst. Aber wenn du Gott bittest, dir zu helfen, wird er dir durch alles hindurch helfen.
0: Dann wird alles gut werden?
2: Nicht ganz, sagte Oma. Manchmal müssen wir mit den Konsequenzen unserer Taten leben.
0: Du meinst, Jordan und seine Familie müssen vielleicht trotzdem leiden wegen dem, was ich getan habe?
1: Oma nickte.
2: Ich fürchte schon.
0: Und ich kann gar nichts tun, um das zu ändern?
2: Bete, meinte Oma. Schau, ob Gott daraus etwas Gutes entstehen lässt.
0: Okay?
1: Für Libby war es schwer vorstellbar, dass durch das, was sie getan hatte, etwas Gutes entstehen konnte. Aber wenn Oma das meinte, war es vielleicht doch wahr. Als Libby aufstand, um zu gehen, hatte sie keine Angst mehr, Oma in ihre blauen Augen zu schauen.
2: Danke, sagte Libby leise.
1: Sie ließ die Schultern nicht mehr hängen und hielt den Kopf ein bisschen höher.
2: Vielleicht verstehe ich Jordans stolzes Auftreten ein wenig besser. Er ist nicht auf die falsche Art stolz. Er weiß einfach, wie Gott ihm helfen kann.
1: Als Libby auf das Deck hinaustrat, war der Himmel im Osten rosarot.
2: Ein neuer Tag, dachte Libby. Sie atmete tief ein. Die frische Morgenluft tröstete ihr Herz. Vielleicht ist das Wichtigste am Versagen das, was ich daraus lerne.
1: Es war noch zu früh am Morgen, um die Sache mit Caleb und Jordan in Ordnung zu bringen. Doch Libby dachte bereits weiter.
2: Okay, ich kann also nicht auf diese Reise gehen. Aber ich werde davon ausgehen, dass Jordans Familie sicher hier ankommen wird. Wenn sie kommen, was brauchen sie dann?
1: Als Libby das Texas-Deck erreicht hatte, bemerkte sie, dass Samson ihr immer noch auf Schritt und Tritt folgte. Während er mit seiner großen Schnauze in seinem großen Wassernapf herumfuhr, öffnete Libby ihre Kajütentür. Beim Anblick ihrer Bettdecken wusste sie, was sie tun konnte. Sie hatte die Decken schon einmal verschenkt. Nun waren sie zurück, gewaschen und sauber, und schienen nur auf jemanden zu warten, der sie nötiger hatte als sie. Erneut dachte Libby voraus.
2: Es könnte schwierig sein, Jordans Familie an Bord und ins sichere Versteck zu bringen. Wenn sie kamen, konnten sie nass sein, und es konnte ihnen kalt sein vom Gehen im Regen. Was, wenn es unmöglich war, ihnen etwas Warmes zu bringen?
1: Jetzt wäre eine gute Zeit, dachte Libby. Die meisten Passagiere schlafen noch.
2: Doch wie kann ich die Decken tragen, so dass niemand errät, was ich tue?
1: Mehrmals hatte Caleb sie schon gewarnt, dass Sympathisanten der Südstaaten an Bord waren, Leute, die die Sklaverei unterstützten. Einer von ihnen war Herr Bates, der erste Offizier. Allein schon der Gedanke an ihn zog Libby vor Schreck den Magen zusammen. Aber da war noch ein größeres Problem, der Mann, der Jordan in der Nacht gefangen nehmen wollte. Und Libby wusste nicht, wer er war. Dann erinnerte sich Libby daran, dass ihr Vater warme Decken aus Wolle hatte. Sie musste zweimal laufen, um ihre Steppdecken und seine Decken zu tragen. Das bedeutete eine doppelt so hohe Wahrscheinlichkeit, gesehen zu werden. Libby ging aufs Deck hinaus und schaute sich um. Während sie versuchte zu entscheiden, was sie tun wollte, stieß Samson an seinen leeren Futternapf. Mit einem leisen Wuff erinnerte er sie daran, dass er hungrig war. Plötzlich lachte Libby. Neufundländer waren bekannt dafür, dass sie Lasten tragen halfen. »Keine Sorge, du bekommst bald Futter«, sagte sie zu Samson. »Aber du musst dafür arbeiten.« Libby befahl dem Hund zu bleiben und raste dann die Treppen hinunter. Im Maschinenraum holte sie Seile und rannte die Treppe wieder herauf. Schnell rollte sie ihre Steppdecken so eng wie möglich zusammen und band die Seile darum. In Papas Kajüte tat sie dasselbe mit seinen Decken. Auf seinem Bett hinterließ sie eine Notiz. »Ich brauche deine Decken, Papa. Kannst du in St. Louis Steppdecken und Decken für uns beide kaufen?« Als sie wieder draußen war, legte Libby die Decken ihres Vaters, Samson, auf den Rücken. Sorgfältig verteilte sie die Last so, dass es für den Hund nicht schwierig werden würde, damit auf den Treppen zu laufen. »Sobald wir fertig sind, kriegst du dein Futter«, versprach Libby. Libby ging die wenigen Stufen vom Texas-Deck zum Sturmdeck hinunter, dann die lange Treppe zum Kesseldeck. Samson folgte ihr, als täte er dies jeden Tag. Auf dem Hauptdeck schließlich ging Libby in den Frachtraum hinter der Treppe. In der Nähe der Tür, die in den Maschinenraum führte, befand sich eine kleine, aber schwer aussehende Maschine. Um ihr scheinbar mehr Stabilität zu geben, war die Maschine auf einem Holzstück befestigt. Libby blickte verstohlen um sich. Niemand in Sicht. Mit vor Eile ungeschickten Fingern band Libby die Decken los. Sie kniete sich

»Guten Morgen, Fräulein Libby«, grüßte er. »Guten Tag, Herr Bates«, erwiderte Libby. »Du bist früh auf, was? Gehst du mit deinem Hund spazieren?« Libby schluckte und ihr fiel ein, dass sie nicht lügen sollte. »Sehen Sie, wie er lernt, mir zu gehorchen?« fragte sie stattdessen. Sie befahl Samson zu bleiben und ging auf die Tür zu, die auf das Vorderdeck führte. Dort drehte sie sich um und rief. Samson kam sofort zu ihr, woraufhin Libby weiterging. Trotz des kühlen Morgens war ihr ganz warm geworden, so nervös war sie. »Noch eine Ladung«, dachte sie und bekam ein mulmiges Gefühl beim Gedanken daran. Wieder auf dem Texas-Deck angekommen, lud sie dem Neufundländer ihre Steppdecken auf den Rücken. »Ich bringe dir bei, Lasten zu tragen, Samson«, sagte sie. »Denk dran, wenn jemand fragt.« Erneut machte Libby sich auf den Weg. Als sie auf das Kesseldeck kam, traf sie Passagiere der ersten Klasse an, die aus ihren Kajüten kamen, um sich Bewegung zu verschaffen. Mehrmals lächelte ihr und Samson jemand zu. Libby winkte jeweils kurz und lächelte zurück, ließ sich jedoch nicht aufhalten. Als sie wieder auf dem Hauptdeck ankam, schaute Libby sich um. Tatsächlich, Bates stand da, als wartete er auf sie. Statt in den Frachtraum abzubiegen, ging Libby um die Ecke auf das Seitendeck. Überall dort, wo genügend Platz war, ging sie durch, rief Samson, dass er ihr folgen sollte, und lobte ihn, wenn er es tat. »Guter Hund, guter Junge, Samson. Du lernst schnell«, sagte Libby laut genug, so dass Bates es hören konnte. Mindestens 15 Minuten lang wartete Libby darauf, dass der erste Offizier sich entfernte. Schließlich suchte sie Omas Küche auf, um Samson sein Futter zu geben. Als er alles aufgefressen hatte, ging Libby zum Vorderdeck zurück. Zu ihrer Enttäuschung war Bates immer noch dort. Jedes Mal, wenn sie in seine Richtung spähte, sah Libby, wie er sie beobachtete. Schließlich schien er es leid zu sein, sie zu beobachten. Doch als er die Treppe hinaufging und das Kesseldeck erreichte, drehte er sich um. Kurz bevor er durch die Tür in die Hauptkajüte trat, drehte er sich erneut um. Diesmal lächelte Libby und winkte. Bates war zu vornehm, um zurückzuwinken. Mit geradem Rücken und steifen Schultern marschierte er in den Speisesaal. Sobald er verschwunden war, eilte Libby in den Frachtraum. Mit zitternden Fingern löste sie die Steppdecken. Erneut blickte sie um sich, um sicherzugehen, dass niemand sie beobachtete. Erneut schob sie die Maschine beiseite und zog die geheime Falltür auf. Als sie eine Steppdecke nahm, um sie ins Loch hinunterzuwerfen, hörte sie, wie sich eine Tür öffnete. Jordans neuer Plan. Libby schlug das Herz bis zum Hals. Sie wirbelte herum und starrte die zwei Leute an, die bei der Tür zum Maschinenraum standen. Im dämmerigen Licht war es schwierig, ihre Gesichter auszumachen. Dann sprach eine Person. »Was machst du denn da, Libby?« Libby sackte vor Erleichterung zusammen. Sogar ihre Knie fühlten sich schwach an. »Du hast mich erschreckt, Jordan. Ich bringe Decken für deine Familie.« Obwohl sie nie darüber gesprochen hatten, war sich Libby sicher, dass Jordan von dem Versteck für entlaufene Sklaven wusste. »Ich danke dir, Libby«, sagte Jordan. Als Caleb vortrat, war Libby wütend. »Verfolgt ihr mich jetzt etwa?« Es verärgerte Libby. Wenn es für Caleb und Jordan so einfach war, herauszufinden, was sie tat, wie sah es denn für jemand anders aus? Jemand, der es nicht wissen sollte? Libby packte die Decken, warf sie durch die Luke, schloss die Falltür und schwenkte die Maschine wieder an ihren Platz zurück. Samson folgte ihr, als sie davon stolzierte. »Warte, Libby«, rief Caleb. »Worauf?«

0: Libby hatte bereits vergessen, dass sie etwas mit Caleb und Jordan in Ordnung bringen wollte. Statt ihr zu helfen, die Decken zu verstecken, hatten die Jungen sie beobachtet und verfolgt und sie dabei auch noch erschreckt. Als sie die Tür zum Deck erreichte, holte Caleb sie ein. »Wir müssen reden«, sagte er. »Ich muss reden«, meinte Libby. »Ihr müsst zuhören, aber nicht jetzt.« »Doch, jetzt«, erwiderte Caleb. »Wir gehen bald los.« »Zur Befreiungsaktion?« Libby graute davor, aber gleichzeitig freute sie sich auch darauf. Als Caleb voranging, folgte Libby ihm zum Sturmdeck hinauf. Dort war es immer noch still, und die drei konnten sich hinsetzen und sich in Ruhe unterhalten. »Du zuerst, Libby«, sagte Caleb. Obwohl Libby sich aussprechen wollte, war die Situation nicht so, wie sie es sich vorgestellt hatte. Immer noch mit klopfendem Herzen begann Libby zu erklären. »Jener Mann auf dem Deck gestern Nacht. Derjenige, der ein Seil um Jordan geworfen hat.« »Du hast ihn gesehen?« fragte Caleb. »Wir wollten dir gerade von ihm erzählen.« »Es tut mir leid, Caleb«, sagte Libby. »Es tut mir leid, dass ich ausgerastet bin und die falschen Dinge gesagt habe und so laut gesprochen habe.« Doch Libby wusste, dass es hier um viel mehr als nur um einen Streit zwischen ihnen beiden ging. Caleb war nicht irgendein Junge. Seit er 9 Jahre alt war, hatte er seine eigene Sicherheit aufs Spiel gesetzt wegen seiner Überzeugungen bezüglich der Freiheit der Sklaven. Er hatte sich einen Namen gemacht als jemand, dem man vertrauen konnte. Libby spürte ein Kloß im Hals und schluckte schwer. »Es tut mir vor allem leid, dass ich ein Geheimnis verraten habe.« Als sie sich Jordan zuwandte, kämpfte Libby mit den Tränen. »Es tut mir leid, Jordan, dass ich dich verraten habe, dass nun die Wahrscheinlichkeit, dass du deine Familie befreien kannst, kleiner ist.« »Ich vergeb dir, Libby«, sagte Jordan einfach. »Du vergibst mir?« erwiderte Libby. »Einfach so?« »Ja, einfach so.« »Aber der Mann, der das Seil um dich geworfen hat, es war meine Schuld, Jordan. Er muss gehört haben, was ich sagte. Wie kannst du mir vergeben?«
1: »Ich habe keine andere Wahl, nicht«, antwortete Jordan.
0: »Ich habe keine andere Wahl, nicht«. Wie ein Spinnrad gingen diese Worte Libby immer wieder durch den Kopf. Als stünde sie immer noch dort, sah sie Jordan bei der Versteigerung, wo er als Sklave verkauft wurde. Sie dachte daran, wie er beschimpft wurde. In den Wochen, die seither vergangen waren, hatte sie immer besser verstanden, wie sehr ihn das alles schmerzen musste. Sie konnte den Schmerz in ihrem Herzen nicht abschütteln, als sie an eine andere Begebenheit dachte. Als Caleb die großen, offenen Wunden, die eine Peitsche auf Jordans Rücken hinterlassen hatte, auswusch. An jenem Tag hatte Jordan ihnen erzählt, was sein Daddy ihn gelehrt hatte. »Jordan, das Hassen raubt deinen Knochen Stärke, macht dich blind, wenn du kämpfen musst. Wenn du vergibst, du stark sein.« Nun lehnte sich Jordan vor, wie um sicherzugehen, dass Libby ihn verstand. »Vor langer Zeit«, sagte mein Daddy, »was zählt, ist nicht, wie die Leute dich von außen behandeln, sondern was du bist im Innern. Da musst du sein echt sicher, dass es ist gut, weil du kannst nicht vor dir selbst davonlaufen.« Libby starrte ihn an. »Ich kann nicht vor mir selbst davonlaufen?«
1: »Wo immer du bist, du bist die Person, mit der zusammen du bist.«
0: Libby dachte darüber nach. »Ich habe keine Wahl. Ich bin immer mit Libby Norstad zusammen.« Sie fand es beinahe lustig. »Ich muss mit mir zusammen sein.« Jordan grinste.
1: Du hast's erfasst.
0: In diesem Augenblick fühlte sich Libby, als wäre ihr eine Last von den Schultern gefallen.
1: Okay, sagte sie.
0: Ich kann nicht vor dem Wissen davonlaufen, dass ich etwas falsch gemacht habe.
1: Libby schaute von Jordan zu Caleb.
0: Aber ich will anders sein. Ich will, dass Gott mir hilft, neu anzufangen.
1: Als Libby aufstand, um zu gehen, fiel ihr ein gut gekleideter Mann auf, der an der Reling stand. Er schien auf den Fluss hinauszuschauen. Doch Libby war so ins Gespräch vertieft gewesen, dass sie nicht bemerkt hatte, wann er an Deck gekommen war.
0: »Was hat er gehört?«, fragte sich Libby erneut außer sich. Es war nicht schwer zu erraten, dass er gelauscht hatte.
1: Als Libby das Texas-Deck erreichte, dachte sie an Calebs Worte.
0: »Wir gehen bald los«, hatte er gesagt.
1: Wie Zahnschmerzen spürte Libby die Enttäuschung, dass sie nicht mitgehen würde. In ihrer Kajüte fand Libby die Zeitung vor, die sie am vergangenen Abend auf den Boden fallen gelassen hatte. Sie nahm die verstreuten Seiten und breitete sie auf dem Boden zum Lesen aus. Wieder sah sie den Artikel über ihren Unfall. Daneben war ein anderer Artikel, der Libby entgangen war.
0: Mann flüchtet aus Stillwater-Gefängnis. Der bekannte und gefährliche Häftling Sam McGrady ist gestern aus dem Gefängnis des Minnesota-Territoriums ausgebrochen. Vor seiner Gefangennahme war er Mitglied einer Bande, die mehrere Banken im Minnesota-Territorium und im Staat Iowa überfallen hat. Beim letzten Raubüberfall vor Sams Inhaftierung wurde ein Bankschalterbeamter ernsthaft verletzt. Der Bandit ist für seine Seiltricks bekannt. Es wird angenommen, dass er einmal auf einer Ranch im Westen gearbeitet hat. Man nennt ihn auch eine diebische Elster, weil er alles, was er stiehlt, einfach zum Verschwinden bringt. Nate Johnson aus Stillwater und drei Freunde vom Dampfschiff Christina beobachteten, wie Sam McGrady über die Gefängnismauer kletterte. Zu jenem Zeitpunkt trug Sam graue Hosen und ein weißes Hemd. Als Nate und die anderen versuchten, seinen Ausbruch zu melden, wurden sie in den Unfall verwickelt, von dem an anderer Stelle in dieser Zeitung berichtet wird. Ein Holzarbeiter vom oberen St. Croix River erinnert sich an einen Mann in grauen Hosen, Wollmütze und rot-blauer Jacke, die übliche Kleidung eines Stillwater-Häftlings, gesehen zu haben. Der ausgebrochene Häftling versteckte sich möglicherweise in der Höhle, in der Esswaren für die Kochhütte gelagert werden. Falls ja, könnte er an Bord eines Dampfschiffs gelangt sein und diese Gegend verlassen haben. Sam McGrady ist möglicherweise bewaffnet und wird für gefährlich gehalten.
1: Libby sog hörbar den Atem ein.
0: »Das ist der Mann, den ich im Laden in Prescott gesehen habe. Er trug genau diese Kleider. Also muss er der Mann sein, der gestern Nacht ein Seil um Jordan geworfen hat.«
1: Libby rutschte das Herz in die Hose. Sie ergriff die Zeitung und rannte aus der Kajüte. Als Libby Papa in seiner Kajüte fand, hatte auch er schlechte Neuigkeiten. Ein Mann hatte soeben gemeldet, dass er einen dreiteiligen Anzug und ein weißes Hemd vermisste.
0: Libby runzelte die Stirn.
1: »Der gut angezogene Herr, der an Deck kam, während ich mit Caleb und Jordan sprach. Jener Mann trug einen Dreiteiler. Aber viele andere Männer an Bord auch.«
0: »Lass mich raten«, sagte Libby. »Es ist ein Anzug, wie ihn jeder andere Passagier der ersten Klasse trägt.«
1: Papa grinste. »Wie Jordan sagen würde, du hast's erfasst.«
0: »Hätte ich nur einen besseren Blick auf das Gesicht des Häftlings erhaschen können«, wünschte sich Libby. Schon mehrmals hatte sie versucht, sich daran zu erinnern, wie der Mann aussah, als er über die Mauer kam. Sie war zu weit weg gewesen, um seine Augenfarbe erkennen zu können.
1: Als Libby Papa den Zeitungsartikel zeigte, meinte er, Das überrascht mich nicht. Wenigstens wissen wir, nach wem wir suchen. Nachdem sie die ganze Christina nach Caleb und Jordan abgesucht hatte, fand Libby die beiden Jungen im Gepäckraum, wo jeder der beiden auf einem großen Schrankkoffer saß. Als sie in ihre Nähe kam, hörten sie auf zu sprechen, und Libby war sich sicher, dass sie Pläne schmiedeten. Libby reichte Caleb die Zeitung. Als sie sich hinsetzte, las Caleb den Artikel vor. Jordan schaute Caleb über die Schulter, als testete er, ob er einige von Calebs vorgelesenen Wörtern bereits selbst lesen konnte. »Oh, oh«, rief Caleb aus, als er den Artikel zu Ende gelesen hatte. »Vielleicht habe ich dir Unrecht getan, Libby. Es würde mich nicht erstaunen, wenn Sam McGrady unsere Kekse geklaut hätte, als er an Bord kam. Ich habe das Gefühl, ich kenne den Mann bereits«, sagte Jordan. »Und das Seil, das er hat, gefällt mir gar nicht.« »Er muss der Mann sein, den ich im Laden in Prescott gesehen habe«, meinte Libby. »Wenn das stimmt, bist du die Einzige an Bord, die weiß, wie er aussieht«, erklärte Caleb ihr. Daran hatte Libby gar nicht gedacht. »Du meinst, dass ich die Einzige bin, die ihn erkennen kann?«
2: »Yep«, antwortete Caleb.
1: »Und er erkennt dich mit deinem roten Haar bestimmt auch.« »Mit meinem rotbraunen Haar.« Libby warf den Kopf zurück, so dass ihre langen Haare ihr um die Schultern flogen. Doch Caleb wollte auf etwas Wichtigeres hinaus. »Wir tüfteln gerade die Pläne aus, wie wir Jordans Mutter befreien können.« Libby sprang auf die Füße. »Ich gehe, dann könnt ihr reden.« Zum ersten Mal war sie froh, dass Jordan und Caleb ohne sie gehen würden. Wenigstens würde sich Jordan nicht mehr auf dem Schiff und somit nicht mehr in Sam McGradys Nähe befinden. »Wenn ich euch nicht mehr sehe, bevor ihr euch auf den Weg macht, gute Reise.« Doch Jordan hielt sie zurück. »Erwarte noch, Libby. Ich und Caleb haben da gerade über was gesprochen.« Libby schaute von einem zum anderen. »Gestritten, meinst du?«, dachte sie. Als sie sich wieder hinsetzte, hielt Jordan ihr eine Schiefertafel hin. »Caleb hat mir beigebracht, wie man Burlington schreibt«, erklärte Jordan stolz. Er wischte den Namen aus und zeichnete eine Linie, die den Mississippi darstellte. Neben jene Linie setzte Jordan einen Punkt mit einem B für Burlington. Weiter flussabwärts schrieb Jordan sorgfältig ein K neben einem Punkt für Keokuk, Iowa. Dann zeichnete er eine Linie für den Des Moines River. Weiter landeinwärts zeichnete er einen weiteren Punkt und den Buchstaben C ein.
0: »Kahuka«, sagte Jordan, »im Nordosten von Missouri. Dort meine Mama ist, auf Farm im Clark County. Old Massa meine Mama in den Norden raufverkauft hat. Ich noch nie dort gewesen bin, wo meine Mama und meine Schwestern und mein Bruder sind.«
1: Libby wartete ab. Wo führte dies alles hin? Sie wusste nur, dass Caleb auf ihrem Weg flussaufwärts nach Burlington, Iowa gegangen war. Eine Zeit lang hatte er mit Oma dort gewohnt und Caleb hatte dort Kontakte zur Untergrundbahn.
0: »Ich habe mit einigen Bekannten in Burlington gesprochen.«
1: Calebs Stimme klang steif, als wollte er Libby eigentlich nicht erzählen, was geplant war.
0: »Ich habe sie darum gebeten, uns in Keokuk den Wagen eines Hausierers bereitzustellen, wenn wir den Fluss herunterkommen.«
1: Doch nun waren sich Caleb und Jordan einig, dass das Risiko zu groß war. Sam McGrady wäre es ein leichtes, den hohen, eckigen Seiten eines Hausiererwagens zu folgen.
0: »Ich einen neuen Plan hab«, erzählte Jordan Libby. »Ich und Caleb in Burlington von Bord gehen müssen. Wir werden uns Pferde besorgen, auf denen wir reiten können«, warf Caleb ein. »Falls uns jemand zu folgen versucht, wird es nicht so schwer sein, ihn abzuschütteln. Wir reisen auf dem Land, während die Christina den Fluss hinunterfährt.«
2: Caleb sprach nun schnell, und Libby wusste, dass ihnen nicht mehr viel Zeit blieb. Auf der anderen Seite des Des Moines River besorgen wir uns einen Bauernwagen, um wie gewöhnliche Durchreisende auszusehen. Doch da war Jordan anderer Meinung. »Ich dein Fahrer sein muss«, sagte er Caleb, »du mein Besitzer sein musst.« Ein Ausdruck, den Libby nicht verstand, huschte Caleb kurz übers Gesicht. Doch als er sprach, hörte sie den Schmerz in seiner Stimme. »Ich will diese Rolle nicht einmal spielen«, sagte Caleb. »Falls denkt jemand, wir sind Freunde, du in Schwierigkeiten bist«, erwiderte Jordan, »und ich meine Familie nicht befreien kann.« Die beiden tauschten einen Blick aus. Schließlich nickte Caleb. »Aber du darfst nicht stolz aussehen«, warnte er. »Wenn du stolz aussiehst, wird jeder, der dich zu Gesicht bekommt, dich erkennen. So bist du auf dem Fahndungsplakat beschrieben.« Als hätte er schon jede Einzelheit seines Planes durchdacht, grinste Jordan. »Ich schon nicht stolz aussehen werd. Du selber sehen wirst.« »Und was soll ich dabei tun?« fragte Libby. Jordan und Caleb blickten einander an, und Libby war sich wieder sicher, dass sie sich uneinig waren. Doch sie wusste auch etwas anderes. Vor einigen Wochen hatte Caleb Jordan ein überraschendes Angebot gemacht. »Du sagst mir, was ich tun soll, und ich tu's.« Jordan war mit ärgerlich blitzenden Augen aufgesprungen. »Du mach doch nur Spaß! Es kein Sklavenjungen gibt, der einem weißen Jungen sagt, was er soll tun.« Doch Caleb hatte es ernst gemeint. »Ich weiß, was zu tun ist, wenn ich einen entlaufenen Sklaven finde«, hatte Caleb geantwortet. »Ich weiß, wie ich einen flüchtigen Sklaven verstecken kann, der zur Christina kommt.« »Was du tun musst, wird um einiges schwieriger sein.« Seitdem, immer wenn Libby fragte, ob sie bei der Befreiung helfen konnte, war Caleb treu der Regel gefolgt, Jordan plant die Reise. Obwohl sich Libby sicher war, dass Caleb sie nicht dabei haben wollte, hatte er keine andere Wahl. Er musste zu seinen eigenen Worten stehen. Nun wiederholte Libby ihre Frage. »Und was soll ich dabei tun?« »Ich will, dass du fährst mit diesem Hausiererwagen«, sagte Jordan. »Ich will, dass du und Hausierer schön fahrt bis zu diesem Bauernhaus. Während ihr tut das, ich und Caleb irgendwie in die Farm schleichen. Wir Mama finden und ihr sagen, wir ins gelobte Land gehen.« »Du willst, dass ich mit den Besitzern spreche?« Die Erinnerung daran, wie sie versagt hatte, verfolgte Libby noch immer. »Was, wenn ich das Falsche tue?« »Nur weil du etwas gemacht hast falsch, heißt das noch lange nicht, dass du alles machst falsch«, meinte Jordan. »Der Herr mir hat gesagt, wir dich brauchen.« »Ihr braucht mich?« Libby schaute von einem Jungen zum anderen. Als Caleb ihr nicht in die Augen schaute, wusste Libby, dass sie recht gehabt hatte. Caleb wollte sie immer noch nicht dabei haben. »Warum willst du zwei Wagen?« fragte Libby. »Falls passiert etwas, so dass ich und Caleb nicht können kommen. Mama hat andere Möglichkeit zu entkommen.« Als könnte er nicht mehr stillsitzen, begann Jordan im offenen Raum zwischen dem Gepäck auf und ab zu gehen. »Jetzt, es ist früh am Morgen. Wir einen ganzen Tag haben, um gelangen zur Farm und finden meine Familie. Wir müssen befreit haben sie, bis heute um Mitternacht. Falls wir können weglaufen bis dann, wir bis zum morgengrauen Morgen haben, um zu finden ein Versteck.« Plötzlich stand Jordan stockstill. »Ich immer unruhiger werd, wenn ich denk an meine Familie.« »Was ist los?« fragte Caleb. »Genau hier.« Jordan pochte auf seine Brust. »Ich nun schon seit 3-4 Tagen den Bammel fühl. Es etwas mit meiner Mama und meinen Schwestern und mein Bruder geschieht.« »Etwas Schlechtes?« fragte Libby. Jordan nickte. »Etwas echt Schlechtes.« »W- Woher weißt du das?
1: Ich hör's wie eine Alarmglocke. Wie wenn der Herr sagt tief drinnen in mir, Jordan, du musst bald dorthin gehen. Du musst dich beeilen.
2: Weißt du genauer, was los ist? Fragte Caleb, als hätte er keine Zweifel daran, dass Jordan Gott hörte. Jordan schüttelte den Kopf.
1: Aber etwas ich weiß.
2: Sein Gesicht wurde von Verzweiflung erfüllt.
1: Wenn meine Familie wird verkauft, bevor ich komme zu ihr, ich nie wieder sie sehe.

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0: Klok is al mit 30 Minuten.
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